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1: Bryan Adams ist nicht nur erfolgreicher Rockmusiker. Der Mann ist seit langem auch angesehener Fotograf. Einige der bekanntesten Menschen der Welt haben für ihn posiert. Welchen Megapromi hatte Bryan Adams schon vor seiner Linse? Den Dalai Lama oder Queen Elizabeth? Das ist die Flashback-Frage. Ihr habt 5 Sekunden. Und richtig ist...
2: The guy phoned me up and he said, hey, listen, do you want to photograph the queen? I said, wow, yeah, that'd be great. He says, well, you have to go to her house, though. Where? It's a little place called Buckingham Palace.
1: Also es war tatsächlich Queen Elizabeth und Bryan Adams war ein wenig irritiert, als man ihn zu ihr nach Hause bestellt hat. Da wusste er erst gar nicht, wo das ist. Und dann hieß es eben Buckingham Palace. Das Foto könnt ihr euch anschauen in der Welt der 80er online und in der App. Dort findet ihr auch ein CNN-Interview mit Bryan Adams zu seiner fotografischen Leidenschaft.
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0: Das Hessenwetter.
1: Mit dieser Woche kommt die Hitze zurück. Heute legen wir mal ganz entspannt los mit 20 bis 28 Grad. Dazu nur selten mal ein kurzer Schauer. Morgen steigern wir uns auf 24 bis 31 Grad. Dazu im Norden etwas wolkiger und im Südwesten die meiste Sonne.
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1: Achtung auf der A66 Wiesbaden Richtung Frankfurt. Zwischen Wiesbaden-Mainzer Straße und der Abfahrt Erbenheim sind Personen auf der Autobahn.
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1: 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Heute ist Montag, der 27. Juli.
2: Löwe.
1: Überprüfe Angebote jetzt genau. Nicht jedes hält, was es verspricht.
2: Jungfrau.
1: Manchmal bist du einfach zu nett. Zeig heute ruhig mal Zähne.
2: Waage.
1: Überprüfe, wo sich Kosten einsparen lassen. Vor allem Kontobewegungen solltest du dir mal genauer anschauen.
2: Skorpion.
1: Es steht heute viel an, werde aber nicht ungeduldig, wenn nicht alles gleich auf Anhieb klappt.
2: Schütze.
1: Verschließ deine Augen nicht vor deinen Problemen, sondern geh diese aktiv an.
2: Steinbock.
1: Nette Gespräche können aufschlussreich und interessant sein. Du solltest also gleich mit dem Smalltalk beginnen.
2: Wassermann.
1: Geh aktiv auf andere zu, um sie für eine gemeinsame Sache zu gewinnen.
2: Fische.
1: Freu dich, wenn es mal etwas ruhiger wird. Tanke in dieser Zeit neue Energie für neue Taten.
2: Widder.
1: Mach keine Abstriche, wenn es darum geht, deine Pläne zu verwirklichen.
2: Stier.
1: Alles im Leben verändert sich von Zeit zu Zeit. Zum Teil zum Negativen, aber auch oft zum Positiven.
2: Zwillinge.
1: Bei dir stehen heute Veränderungen an. Es wird also ein aufregender Tag.
2: Krebs.
1: Deine Mitarbeit wird hochgeschätzt. Reinhängen in den Job lohnt sich jetzt so richtig. Schönen Start in die neue Woche.
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0: das Hessenwetter.
1: Mit dieser Woche kommt die Hitze zurück. Heute legen wir mal ganz entspannt los mit 20 bis 28 Grad. Dazu nur selten mal ein kurzer Schauer. Morgen steigern wir uns auf 24 bis 31 Grad. Im Norden etwas wolkiger und im Südwesten die meiste Sonne.
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1: Aktuell keine größeren Staus auf den Straßen. Geblitzt wird zum Beispiel in Schwarzenborn, Oberstadt in Höhe einer Bushaltestelle.
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1: Es ist eine atmosphärische Meisterleistung. Und sie kommt aus tiefstem Herzschmerz. Ein Song wie eine regennasse Straße mit einem einsamen Wanderer auf dem Heimweg. Es ist nebenbei eine absolute Seltenheit. Ein Hit von A-ha, an dem alle drei Jungs mitgearbeitet haben. Oh, richtig schön, eine absolute Klasse-Nummer. Wenn ich die höre, ich denke immer an Morten Harkett mit nasser Jacke, nassen Schuhen, so eine nasse Strähne im Gesicht und er läuft nach einem Regenschauer nach Hause, hat gerade seine Liebste zum Bahnhof gebracht. Das ist das Bild bei mir im Kopf. Da haben A-ha das Maximum an Imaginationskraft aus mir rausgeholt. Es ist auch genau das, was der Song aussagen will. Nur nicht mit Morten, sondern mit Paul. Die Idee zu dem Song, die hatte nämlich er wegen einer besonders intensiven, aber auch verletzlichen Beziehungsphase mit seiner Frau. Die haben damals eine Fernbeziehung geführt und dieses Gefühl von Liebe mit Pausenknopf, das drückt die Gruppe hier richtig treffend aus. Morten Harkett, der gibt mit seiner unfassbaren Stimme genau den richtigen Schliff am Ende. Der Song einfach unfassbar dolle. Und das ist auch sehr ungewöhnlich, weil die drei haben alle was dazu beigesteuert. Normalerweise war Paul immer der große Songschreiber, oft auch Magne. Dass Morten mitarbeitet, das war schon selten, aber bei Stay on These Roads, da haben wir sie alle mal gemeinsam. Die norwegische Dreifaltigkeit. A-ha, jetzt hier für euch bei Harmony.

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1: Mit dieser Woche kommt die Hitze zurück. Heute legen wir mal ganz entspannt los mit 20 bis 28 Grad. Dazu nur selten mal ein kurzer Schauer. Morgen steigern wir uns auf 24 bis 31 Grad. Im Norden etwas wolkiger und im Südwesten die meiste Sonne.
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1: Achtung, auf der A67 Darmstadt Richtung Mönchhof-Dreieck. In Höhe Rüsselsheim-Ost läuft möglicherweise ein Hund über die Autobahn. Achtung, auf der A661 Oberursel-Egelsbach zwischen Frankfurt-Niedereschbach und Frankfurt-Heddernheim. Da liegt ein Gegenstand auf der linken Spur. Und die A7 Kassel-Hannover zwischen Kassel-Nord und Hahnmünden-Lutterberg. 2 Kilometer Stau nach Unfall.
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1: Heute ist es 50 Shades of Grey. In den 80ern gab es die Inspiration fürs eigene Schlafzimmer bei diesem Streifen.
2: Take this one.
1: Mickey Rourke im Lederwarengeschäft testet sich durch die Peitschen. Und vor den Augen der Verkäufer gibt er seiner Gespielin einen ordentlichen Hieb auf den Oberschenkel. Das war das Jahr 86 und der Film 9,5 Wochen. Der New Yorker Börsenmakler John trifft auf die Kunstgaleristin Elizabeth. Es beginnt eine wilde Serie erotischer Eskapaden. Und für die damals 32-jährige Kim Basinger, da war die Rolle der Elizabeth ihr endgültiger Durchbruch. Auch dank dieser Szene und diesem Song hier. Sie startet hinter der Jalousie, wir sehen nur ihre Silhouette und Stück für Stück kommt immer mehr von ihr zum Vorschein. Mickey Rourke alias John, der genießt das Ganze mit Popcorn und Zigarette. Generell Essen spielt eine sehr große Rolle in diesem Film. Wir sehen zuckertropfende Kirschen, einen Schwall strahlend weiße Milch und langsam zerteilte Eier. Aber keins von diesen anregenden Abenteuern kann die Beziehung am Ende halten. Die emotional überforderte Elizabeth, sie trennt sich wieder von ihrem reichen Peitschenmann und der bleibt zurück. Verliebt, verzweifelt, verlassen. Und was für uns geblieben ist, zwei mächtige 80er Sexsymbole. Mickey und Kim, für jeden was dabei.
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0: Das Hessenwetter.
1: Es ist der kühlste Tag der Woche mit 20 bis 28 Grad. Klingt komisch, ist aber so. Damit wisst ihr Bescheid, in den nächsten Tagen kommt die Hitze zurück. Morgen steigern wir uns auf 24 bis 31 Grad. Dazu im Norden etwas wolkiger und im Südwesten die meiste Sonne.
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1: Mit zwei Meldungen. Wir haben die A7 Kassel Richtung Hannover. Der Unfall zwischen Kassel Nord und Hannmünden-Lutherberg sorgt hier jetzt für 3 Kilometer Stau. Und A67 Darmstadt-Mönchhof-Dreieck. Zwischen Rüsselsheimer Dreieck und Groß-Gerau staut es sich auf 2 Kilometern, und zwar in beiden Richtungen.
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0: das Hessenwetter.
1: Es ist der kühlste Tag der Woche mit 20 bis 28 Grad. Klingt komisch, ist aber so. Damit wisst ihr Bescheid, in den nächsten Tagen kommt die Hitze zurück. Morgen steigern wir uns auf 24 bis 31 Grad. Dazu im Norden etwas wolkiger und im Südwesten die meiste Sonne.
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1: Achtung auf der A45 Hanau-Gießen zwischen Langenselbold-West und Hammersbach liegt eine Stoßstange auf der Fahrbahn. Achtung auf der A66 Fulda-Hanau zwischen Gelnhausen-West und Gründau-Lieblos liegen mehrere Gummimatten. A7 Kassel-Hannover zwischen Kassel-Nord und Hannmünden-Lutterberg 4 Kilometer Stau nach einem Unfall. A60 Rüsselsheim-Mainz zwischen Rüsselsheimer Dreieck und Rüsselsheim-Mitte 3 Kilometer Stau. Dadurch auch auf der A67 Darmstadt-Mönchhof-Dreieck zwischen Groß-Gerau und Rüsselsheimer Dreieck 4 Kilometer Stau. Und A643 Wiesbaden-Mainz zwischen Mainz-Gonsenheim und Dreieck Mainz gibt es heute eine Tagesbaustelle und aktuell 2 Kilometer Stau. Das waren die wichtigsten Meldungen. 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
1: 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Heute ist Montag, der 27. Juli.
2: Löwe.
1: Überprüfe Angebote jetzt genau. Nicht jedes hält, was es verspricht.
2: Jungfrau.
1: Manchmal bist du einfach zu nett. Zeig heute ruhig mal Zähne.
2: Waage.
1: Überprüfe, wo sich Kosten einsparen lassen. Vor allem Kontobewegungen solltest du dir mal genauer anschauen.
2: Skorpion.
1: Es steht heute viel an, werde aber nicht ungeduldig, wenn nicht alles gleich auf Anhieb klappt.
2: Schütze.
1: Verschließ deine Augen nicht vor deinen Problemen, sondern geh diese aktiv an.
2: Steinbock.
1: Nette Gespräche können aufschlussreich und interessant sein. Du solltest also gleich mit dem Smalltalk beginnen.
2: Wassermann.
1: Geh aktiv auf andere zu, um sie für eine gemeinsame Sache zu gewinnen.
2: Fische.
1: Freu dich, wenn es mal etwas ruhiger wird. Tanke in dieser Zeit neue Energie für neue Taten.
2: Widder.
1: Mach keine Abstriche, wenn es darum geht, deine Pläne zu verwirklichen.
2: Stier.
1: Alles im Leben verändert sich von Zeit zu Zeit. Zum Teil zum Negativen, aber auch oft zum Positiven.
2: Zwillinge.
1: Bei dir stehen heute Veränderungen an. Es wird also ein aufregender Tag.
2: Krebs.
1: Deine Mitarbeit wird hoch geschätzt. Reinhängen in den Job lohnt sich jetzt so richtig. Schönen Start in die neue Woche.
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1: Der Name TPSL2 steht für eine Revolution. Er war Vorreiter, Statussymbol und er war Sinnbild für Unabhängigkeit, für unsere Unabhängigkeit. 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Juli 1979 ist er auf den Markt gekommen und hat damit die 80er eingeläutet. 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

0: das Hessenwetter.
1: Es ist der kühlste Tag der Woche. 20 bis 28 Grad. Der Sommer kommt zurück. Die große Hitze. Das heißt, in den nächsten Tagen wird es richtig knallen. Morgen steigern wir uns auf 24 bis 31 Grad. Dazu im Norden etwas wolkiger und im Südwesten die meiste Sonne.
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1: Achtung, auf der A44 Kassel Richtung Dortmund zwischen Bräuna und Warburg liegen Gummimatten auf der Fahrbahn. Die A5 Kassel Richtung Frankfurt zwischen Friedberg und Bad Homburger Kreuz 7 Kilometer Stau. Hier wird die Fahrbahn gereinigt. A7 Fulda-Würzburg zwischen Rastorf-Utrichshausen und Bad Brückenau-Volkers 4 Kilometer Stau an der Baustelle. Und A643 Wiesbaden-Mainz zwischen Mainz-Gonsenheim und Dreieck Mainz 2 Kilometer stockender Verkehr wegen der Tagesbaustelle. In Schwarzenborn wird geblitzt, Oberstadt in Höhe der Bushaltestelle.
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Es gab mal ein Musikinstrument aus tierischen Knochen. Eigentlich geht's nicht morbider, oder? Ja gut, vielleicht mit menschlichen Knochen, aber das spielt hier keine Rolle. Ich bin Jonas, hallo. In der Steinzeit, da war das mit den Knochen als Instrument ganz normal. In den 80ern, da hatten wir schon künstliche Alternativen. Es gibt da ein Instrument, das heißt Vibraslap. Das ist ein Stück Holz mit Metallstiften innen drin und über so einen gebogenen Metallstab ist dieser Klangkörper mit einer Kugel verbunden. Wenn wir da draufhauen, also slappen, dann vibrieren in die Metallstifte und daher kommt der Name Vibraslap. So klingt das. Ihr kennt es vielleicht aus dem Musikunterricht 5. Klasse. Erfunden schon 1967 als Ersatz für, Achtung, die Kieferknochen von Eseln oder Kühen. Durch die losen Zähne in dem Kiefer gibt es da beim Draufschlagen einen ganz ähnlichen Sound. Und in einem 80er-Song kommt das ziemlich viel vor. Bei Billy Idol's Eyes Without a Face. Ist ja kein Happy-Go-Lucky-Hit. Ist schon noch ein bisschen düster, wenn die da echte Knochen gespielt hätten. Würde mich nicht wundern. Aber es ist ein Vibraslap. Versprochen. Schaut mal, ob ihr es entdeckt.

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bei Harmony. Und Frank Sinatra hat in seinem Leben sicher sehr viele Auszeichnungen und Preise bekommen. Aber die nach einer Raststätte benannt zu werden, hat er leider nicht mehr miterlebt. Aber er hätte sich sicher sehr gefreut, wenn in seinem Bundesstaat New Jersey eine der Raststätten entlang des Parkways nach ihm benannt worden wäre. Ausfahrt 28 gehört ihm. Ein paar Ausfahrten weiter gibt's noch eine benannt nach einem weiteren Sohn des Bundesstaats. 124 ist die von John Bon Jovi, kommt ja auch aus New Jersey. An den Ausfahrten bzw. Raststätten gibt's dann jeweils auch immer so kleine Ausstellungen zu den Stars. Und übrigens auch Whitney Houston hat ihren eigenen Rastplatz dort. Nur der ebenfalls in New Jersey geborene Bruce Springsteen hat diese Ehrung respektvoll abgelehnt. Warum, wurde damals nicht so genau bekannt. Aber dann fahren wir jetzt halt einfach zusammen an der Bon Jovi-Ausfahrt raus und machen Rast. Hier ist Harmony. Schau!

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1: Guten Tag. Wie konnte ein verurteilter und polizeibekannter Gefährder einfach frei herumlaufen? Das ist die Frage nach dem mutmaßlich islamistisch motivierten CSD-Anschlag in Berlin. Der 21 Jahre alte Tatverdächtige wurde im Mai zu fast 2 Jahren Jugendstrafe verurteilt, unter anderem wegen Vorbereitung einer schweren staatsgefährdenden Gewalttat, kam aber auf Bewährung frei. Harmonie-Reporter Dirk Zeitler.
2: Innenminister Dobrindt verspricht, die Umstände zu prüfen. Im Fokus steht dabei die Frage, warum die Jugendstrafe zur Bewährung ausgesetzt wurde. Dass man in diesem Maße der Gefährdung zu einer Bewährungsstrafe kommt, sei sicherlich nicht nachvollziehbar, sagte Dobrindt dem Sender RTL. Lauter werden zudem Forderungen, das Strafrecht zu verschärfen. Insgesamt ist unser Terrorstrafrecht zu milde, sagte der Terrorismusexperte Peter Neumann dem ZDF.
1: Die tagelange Hängepartie um den Posten des Bundesverkehrsministers ist vorbei. Der bisherige parlamentarische Geschäftsführer in der Bundestagsfraktion, Steffen Bilger, soll den Job von Patrick Schnieder übernehmen, sagte ein Regierungssprecher. Harmonie-Reporterin Tine Klimach.
3: Mit Bilger hat Kanzler Merz nun einen Verkehrsexperten für den Posten ausgesucht. Er saß mehrere Jahre im Verkehrsausschuss des Parlaments und war parlamentarischer Staatssekretär im Verkehrsministerium. Noch Verkehrsminister Schnieder wollte nach dem Hin und Her um seinen Posten schon selbst um Entlassung bitten, um, wie Schnieder selbst sagte, den unwürdigen Zustand zu beenden. Nachdem Merz ihn loswerden wollte und der Wunschnachfolger einen Rückzieher machte, nun steht seine Nachfolge. Und die Entlassung Schnieders und die Ernennung Bilgers wird voraussichtlich am Mittwoch erfolgen.
1: Kostet Venedig bald 50 Euro Eintritt? Diese Summe hat zumindest der neue Bürgermeister der Lagunenstadt ins Spiel gebracht. In einer Testphase seit Ostern hatte der Eintritt 10 Euro gekostet. Venedig hat damit mehr als 5 Millionen Euro eingenommen. Kritiker bemängeln aber, dass die Gebühr nicht gegen Massentourismus hilft. Weniger Besucher kamen demnach nicht.
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1: 13 Tage in Folge hatten die USA wieder Ziele im Iran angegriffen. Jetzt am Wochenende gab es aber eine Pause und das wirkt sich direkt positiv auf die Märkte aus. Die Hoffnung auf eine Deeskalation in dem seit Ende Februar tobenden Konflikt hat den Ölpreis um über 5% gedrückt auf knapp 91 US-Dollar. Der deutsche Leitindex DAX legte am Morgen ein gutes Stück zu und liegt aktuell fast 1,5% im Plus.
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5: Sonne und Wolken im Mix, selten mal ein kurzer Schauer und eine Range von 20 Grad im Upland bis 28 Grad im Ried. So sieht's aus an diesem Montag. Morgen steigern wir uns auf 24 bis 31 Grad. Dazu im Norden etwas wolkiger und im Südwesten die meiste Sonne.
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5: Mit nur einer Meldung, die kommt von der A7 Fulda Richtung Würzburg zwischen Rasthof-Utrichshausen und Bad Brückenau-Volkers, 2 Kilometer Stau wegen der Baustelle. Auf der B252 wird heute geblitzt, Frankenberg in Richtung Korbach, aufgebaut in Höhe Herzhausen. Und ihr habt uns einen Blitzer in Bad Hersfeld gemeldet, der alte Kirchweg bei Tempo 30.
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1: So viele Möglichkeiten für den letzten Platz gab's noch nie. Beim ESC 1987, da waren zum ersten Mal 22 Länder dabei. Und das Rennen um Platz 22, das hat dieser Beitrag hier gemacht. Türkische Kombo Grup Lokomotiv mit ihrer Gastsängerin Seyal Taner geht's durch den Song Sarkim Sevgi Üstüne. Auf Deutsch, mein Lied handelt von Liebe. Traditionelle Instrumente, immer gut. Dazu eine zackige Schrittfolge und gekonntes Schulterschütteln. Aber warum trippelt Seyal hier beim Singen, als würde sie über glühende Kohlen gehen? Eigentlich ein echter Star in ihrer Heimat. Sie haben sie die türkische Tina Turner genannt. Güle güle, das ist türkisch für tschüss. Mehr bleibt auch nicht zu sagen. Nicht einen einzigen Punkt gab's für Seyal Taner. Immerhin, sie hat einen Spitznamen mit nach Hause genommen, Tina Türker.
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der Märchenfigur zum Musiksternchen. Eine 80er-Sängerin hat genau diesen Weg früher genommen. Ihr Aufstieg, der war nicht zu stoppen. Hier ist Harmonie für euch mit Jonas. In Bosnien heißt sie Pepel Yoga, in Spanien Jenny Chienta, in Tschechien süßer Name Popelka und im Englischen Cinderella. Das ist natürlich die deutsche Aschenputtel. Das klingt nicht ganz so klangvoll. Auch im Italienischen, da klingt es eher nach einer Rennstrecke in der Lombardei. Cenerentola. Unter diesem Namen ist eine Frau in den 80ern bekannt geworden. Sie ist eigentlich Amerikanerin, musikalisch großgezogen von Oliver Onions, italienisches Produzentenduo. Die haben jemanden gebraucht für die Rolle der Cenerentola in einem gleichnamigen TV-Mehrteiler. Und dann haben sie sich eben eine Nachwuchsdarstellerin aus den USA geschnappt. Bonnie Bianco. Tolle, mächtige Stimme. Und die kam als Cenerentola so gut an, sie hat einen richtigen Hype erlebt. Den Bonnie Bianco Hype, den gab es natürlich auch in Deutschland, als das dann bei uns ins Fernsehen gekommen ist. Und jetzt ist sie hier, das italienische Aschenputtel bei Harmonie.

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1: Guten Tag. Er war ein polizeibekannter und verurteilter Gefährder und trotzdem auf freiem Fuß. Der mutmaßliche CSD-Attentäter von Berlin ist am Abend bei einem Polizeieinsatz getötet worden. Jetzt gibt es Diskussionen um eine mögliche Verschärfung im Terrorstrafrecht. Harmonie-Reporter David Riemer.
2: Es gibt noch viele offene Fragen. Der SPD-Innenexperte Fiedler fordert eine genaue Aufarbeitung. Im aktuellen Fall sei nicht das Strafrecht das Problem, möglicherweise dessen Anwendung, sagte er im Radiointerview. Geklärt werden müsse, warum der Tatverdächtige wieder auf freiem Fuß gewesen sei und warum Staatsanwaltschaft und Gericht unterschiedlich entschieden hätten. Der Mann war im Mai wegen der Vorbereitung einer schweren staatsgefährdenden Gewalttat zu 22 Monaten Jugendstrafe verurteilt worden. Allerdings auf Bewährung, er kam auf freien Fuß.
1: Das Personalkarussell in Berlin dreht sich weiter. Die bisherige CDU-Schatzmeisterin Franziska Hoppermann soll neue Generalsekretärin der Partei werden. Nach dpa-Informationen hat Kanzler Merz sie dafür vorgeschlagen. Bereits bekannt war, dass der bisherige Generalsekretär Carsten Linnemann das Bundesgesundheitsministerium übernehmen soll. In Frankreich und Spanien wüten noch immer verheerende Waldbrände. Hunderttausende Menschen sind auf der Flucht vor den Flammen. Bundesumweltminister Schneider dringt deshalb darauf, den Klimaschutz voranzubringen. Harmonie-Reporterin Katrin Müller.
3: In Frankreich im Großraum Bordeaux ist die Lage dramatisch. Rund 220.000 Menschen wurden seit Mitte letzter Woche wegen der Waldbrände in Sicherheit gebracht. Auch in Spanien geht es mit den Löscharbeiten nur mühsam voran. Der Klimawandel treffe unseren Kontinent besonders hart, sagt Bundesumweltminister Schneider. Er müsse gestoppt werden, damit Hitze, Dürre und Waldbrände in Zukunft nicht noch schlimmer werden. Schneider fordert mehr Anstrengungen beim Ausbau der erneuerbaren Energien und anderer Klimalösungen.
1: Höhere Steuern auf Alkohol, dafür sind 2/3 der Deutschen, zeigt eine Umfrage für die kaufmännische Krankenkasse. Dass dadurch weniger getrunken wird, glauben aber die meisten nicht. Harmonie-Reporter Jan-Henner Reitze.
4: 20% mehr Steuern auf Schnaps. Auch Mischgetränke damit oder Sekt werden ab dem kommenden Jahr stärker besteuert. Eine große Mehrheit findet das gut. Die Bundesregierung erhofft sich knapp 500 Millionen Euro Mehreinnahmen im Jahr. Bei Bier und Wein bleibt alles wie es ist. Viele Befragte glauben, dass davon dann mehr getrunken wird, um der Steuererhöhung auszuweichen. 2/3 sind außerdem für ein komplettes Alkoholverbot für alle unter 18. Unter Aufsicht sind in Deutschland Bier und Wein bisher schon ab 14 erlaubt.
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5: Sonne und Wolken im Mix. Selten mal ein kurzer Schauer und eine Range von 20 Grad im Upland bis 28 Grad im Ried. So sieht's aus an diesem Montag. Morgen steigern wir uns auf 24 bis 31 Grad. Dazu im Norden etwas wolkiger und im Südwesten die meiste Sonne.
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5: Achtung, auf der A45 Gießen Richtung Dortmund. Zwischen Wetzlar Ost und Wetzlarer Kreuz liegen Reifenteile. A3 Frankfurt-Würzburg zwischen Stockstadt und Aschaffenburg Ost 3 Kilometer Stau. A7 Fulda Richtung Würzburg zwischen Dreieck Fulda und Bad Brückenau-Volkers stattet sich auf 5 Kilometern die Baustelle. Und ich habe noch einen Autobahnblitzer für euch von der A66 Frankfurt Richtung Wiesbaden, aufgebaut kurz vor der Abfahrt Erbenheim.
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1: Bryan Adams ist nicht nur erfolgreicher Rockmusiker. Der Mann ist seit langem auch angesehener Fotograf. Einige der bekanntesten Menschen der Welt haben für ihn posiert. Welchen Megapromi hatte Bryan Adams schon vor seiner Linse? Den Dalai Lama oder Queen Elizabeth? Das ist die Flashback-Frage. Ihr habt 5 Sekunden. Und richtig ist...
2: The guy phoned me up and he said, hey, listen, do you want to photograph the queen? I said, wow, yeah, that'd be great. He says, well, you have to go to her house, though. Where? It's a little place called Buckingham Palace.
1: Also es war tatsächlich Queen Elizabeth und Bryan Adams war ein wenig irritiert, als man ihn zu ihr nach Hause bestellt hat. Da wusste er erst gar nicht, wo das ist. Und dann hieß es eben Buckingham Palace. Das Foto könnt ihr euch anschauen in der Welt der 80er online und in der App. Dort findet ihr auch ein CNN-Interview mit Bryan Adams zu seiner fotografischen Leidenschaft.
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1: Guten Tag. Das Personalkarussell in Berlin dreht sich weiter. Die bisherige CDU-Schatzmeisterin Franziska Hoppermann wird neue CDU-Generalsekretärin. Das teilte eben Kanzler Merz mit. Sie ersetzt Carsten Linnemann, der das Bundesgesundheitsministerium übernimmt. Und auch Verkehrsminister Schnieders Hängepartie ist vorbei. Er wird beerbt durch Steffen Bilger. Die heftigen Waldbrände in Spanien und in Frankreich wüten weiter. Allerdings sprechen die Behörden in beiden Ländern mittlerweile von Fortschritten bei der Bekämpfung. In Frankreich ist für uns Harmonie-Reporter Michael Evers.
2: Nach Angaben der Einsatzkräfte sind inzwischen bei den Bränden in Madrid und in den angrenzenden Provinzen alle Hauptfronten eingedämmt, auch wenn mehrere Brandherde aktiv bleiben. Das heißt, die Lage verbessert sich, aber nur langsam. Auch an der französischen Atlantikküste meldeten die Behörden eine stabile Lage, nachdem die riesigen Feuer sich über Nacht nicht weiter bedrohlich ausgedehnt hatten. Die Löscharbeiten könnten aber noch Wochen andauern, bis alle Brandherde erstickt sind, hieß es von der Feuerwehr.
1: Miete und Nebenkosten überfordern immer mehr Menschen in Deutschland. In einer YouGov-Umfrage gab fast die Hälfte der befragten Mieter an, dass sie sich ihre Wohnkosten gerade noch so leisten könnten. Harmonie-Reporterin Katrin Müller.
3: Miete, Wasser, Heizung, auch das ist teurer geworden. Nur rund jeder dritte Mieter kann sich seine Wohnkosten nach eigenen Angaben noch gut leisten. In der Umfrage vor 3 Jahren war es noch etwa jeder zweite. Laut Faustregel sollten die Wohnkosten maximal 30% des Haushaltsnettoeinkommens betragen. Rund 60% der Mieter liegen da deutlich drüber. Knapp die Hälfte träumt von den eigenen 4 Wänden. Die größte Hürde für viele ist aber fehlendes Eigenkapital für einen Haus- oder Wohnungskredit.
1: Mit seinen präparierten Leichen hat er Millionen Menschen fasziniert und schockiert. Jetzt ist der Körperweltenerfinder Gunther von Hagens laut dpa im Alter von 81 Jahren gestorben. Von Hagens litt schon seit Jahren an Parkinson.
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4: Sonne, Wolken, Mix, selten mal ein kurzer Schauer und 20 Grad im Upland bis 28 Grad im Ried. Das ist so die Range heute. Morgen steigern wir uns auf 24 bis 31 Grad. Dazu im Norden etwas wolkiger und im Südwesten die meiste Sonne.
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4: Mit 2 Meldungen um 1:02. A3 Frankfurt-Köln zwischen Rasthof-Medenbach und Niedernhausen 4 Kilometer Stau. Und die A7 Fulda-Würzburg zwischen Dreieck Fulda und Bad Brückenau-Volkers 4 Kilometer Stau an der Baustelle.
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Story, die hatte ich ehrlich gesagt auch nicht so ganz auf dem Schirm, aber Megastar Madonna hat tatsächlich keinen Stern auf dem Walk of Fame in Hollywood. Ist kein Scherz, aber nicht, weil ihr noch keiner angeboten wurde, sondern weil sie den einfach abgelehnt hat. 1990 sollte sie einen bekommen, aber sie hat gesagt, nö, will ich nicht. Der genaue Grund ist bis heute unklar, aber vielleicht wollte sie damals einfach noch nicht so auf diese Art und Weise verewigt werden sozusagen. Was es von Madonna auf jeden Fall gibt, ist ein sehr, sehr persönlicher Liebesgruß aus den 80ern in Form unserer Maxi der Woche mit True Blue. Den Song hat sie ja damals ganz, ganz schwer verliebt für Jean Penn, ihren damaligen Ehemann, geschrieben. Die beiden waren ja Mitte der 80er wirklich ein echtes Glamour-Paar und Madonna widmete ihm sogar ihr ganzes Album namens True Blue. In der Albumnotiz nannte sie ihn den coolsten Typen im Universum.

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1: Guten Tag. Das Stühlerücken bei der CDU geht weiter. Kanzler Merz hat am Mittag seine neuesten Personalentscheidungen vorgestellt. Die bisherige CDU-Schatzmeisterin Franziska Hoppermann ist neue Generalsekretärin ihrer Partei. Und bestätigt ist jetzt nach einer Hängepartie auch, dass Steffen Bilger neuer Verkehrsminister wird. Er folgt auf Patrick Schnieder, dessen eigentlicher Nachfolger kurzfristig abgesagt hatte. Merz verteidigte sein Personalkarussell.
2: Die Neujustierung nach gut einem Jahr in der Regierung ist gut begründbar. Sie ist wohl überlegt und sie ist im Übrigen auch nicht ohne Vorbild. Alle Bundesregierungen, die wir seit 1949 in Deutschland hatten, haben im Verlaufe ihrer Regierungstätigkeit auch personelle Veränderungen vorgenommen. Wir tun das jetzt auch.
1: Ein zweiter Verdächtiger des CSD-Anschlags in Berlin ist wieder frei. Das teilte eine Sprecherin der Bundesanwaltschaft mit. Der mutmaßliche Haupttäter war gestern Abend bei einem Polizeieinsatz getötet worden. Harmonie-Reporterin Katrin Müller.
3: Der Tatverdacht gegen den Mann hat sich demnach wohl nicht erhärtet. Auch Innenminister Dobrindt hatte erklärt, dass solche Anschläge typischerweise von Einzeltätern begangen werden. Der Hauptverdächtige ist zwar tot, ermittelt wird aber weiter. Zum Beispiel zur Frage, wie sich Abdul B. radikalisiert hat und ob es möglicherweise Mitwisser oder Unterstützer gibt. Der Fall liegt jetzt bei der Bundesanwaltschaft.
1: Die geplante Erhöhung der Alkoholsteuer kommt bei den meisten Deutschen gut an. Zwei Drittel unterstützen die Pläne der Bundesregierung, zeigt eine Umfrage der Krankenkasse KKH. Gleichzeitig glauben die meisten aber nicht, dass dadurch insgesamt weniger getrunken wird. Schnaps und Sekt sollen ab dem nächsten Jahr teurer werden. Bier und Wein sind nicht betroffen.
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1: Wer auf billigeren Sprit fürs Auto hofft, braucht gerade Geduld. Obwohl Rohöl jetzt wieder deutlich günstiger geworden ist, fallen die Preise an den Tankstellen für Benzin und Diesel kaum. Zuletzt ging es laut ADAC nur um rund einen Cent pro Liter nach unten. Der Automobilclub sieht die Preise ohnehin auf einem zu hohen Niveau, rechnet aber damit, dass es an den Zapfsäulen bald günstiger wird. Die Börsen reagieren positiv auf die sinkenden Ölpreise. Der DAX steht aktuell 1,7% im Plus.
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4: Heute bleibt's bis zum Abend wechselnd bewölkt. Oberhalb vom Main dann auch mal Regen bei 23 bis 28 Grad. Die Nacht ist klar bei 16 bis 11 Grad. Morgen heiß und sonnig.
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4: Achtung, auf der A45 Hanau-Gießen zwischen Klein-Ostheim und Karlstein liegen Fahrzeugteile. A3 Frankfurt-Köln zwischen Rasthof-Medenbach und Niedernhausen 4 Kilometer Stau. A7 Fulda-Würzburg zwischen Rasthof-Utrichshausen und Bad Brückenau-Volkers Stau an der Baustelle. Eine Stunde länger braucht er da. Und die A44 Dortmund-Kassel zwischen Lichtenau und Warburg 5 Kilometer Stau. Da gibt es Brückenarbeiten auf der rechten Spur. A66 Frankfurt-Wiesbaden. In der Abfahrt Hattersheim gab es einen Unfall. Fahrt da mal vorsichtig ran. Und A661 Egelsbach-Oberursel zwischen Frankfurt-Heddernheim und Frankfurt-Niedereschbach. Ein LKW-Unfall auf der rechten Spur in der Baustelle.
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herzlich willkommen. Hier ist Donnys Popshow beim 80er Radio Harmony. Jetzt gibt's einen Song vom 82. In dem Jahr habe ich eigentlich nur vor der Glotze gesessen. Kimba, der weiße Löwe, lief, Pinocchio, Hallo Spencer, Löwenzahn. Ich glaube, das hieß damals noch Pusteblume, oder? Naja, auf jeden Fall hatten wir alle noch Röhrenfernseher mit Holzverkleidung und ein Testbild in der Nacht. Wenn du da mal zu lange drauf geguckt hast, ne, da hast du auch schon mal versucht, das Toast Hawaii in die Mattscheibe zu schieben.

0: Das Wochenende war so krass. Ich habe mir noch mal alle Videos von Wham reingezogen. Deswegen habe ich heute auch Augenringe bis zu den Knien. Die streiten sich da gerade übrigens um die besten Plätze mit meinem Busen. Aber darum soll es heute nicht gehen, sondern um eure Tickets für Wham 10 Days in China. Wham war die erste westliche Band, die damals Konzerte in China geben durfte, und da haben die in weiser Voraussicht einen Dokumentarfilmer mitgenommen. Dieses Material ist mega krass. Es gibt natürlich viele emotionale Momente und ganz, ganz viel Musik, und es kommt morgen für einen Tag weltweit in die Kinos. Auch in eins bei euch um die Ecke. Also wenn ihr Bock auf Kino habt, dann spielen wir gleich um die Tickets.
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0: Monday is Wham Day, weil Wham morgen mit einem Doku-Film über sie als erste westliche Band in China auftreten durften für 10 Tage und 10 Konzerte. Und das haben sie gefilmt und nur beim Trailer schon alleine habe ich gefeiert, geheult, gelacht und ein Kloß im Hals gehabt. Ihr seht Wham, 10 Days in China, umsonst, wenn er ein kleines Rätsel löst. Wir spielen jede Stunde und den Anfang macht Harmony-Hörerin Vivi aus Bonn. Hi Vivi, wie geht's dir?
1: Sehr gut.
0: Ja, mir geht's auch super. Ich finde das ganz toll, dass ich dich ins Kino schicken darf. Das Wetter ist so unbeständig und heiß, da ist klimatisiert und du kannst auch noch einen richtig geilen Film im Kino sehen. Wham, 10 Days in China.
1: Ja, ja. Mega cool. Danke ja. Dir. Das war bei dem warmen Wetter, bei den heißen Tagen, die jetzt kommen, besser geht's ja gar nicht.
0: Ja, auf jeden Fall. Aber du müsstest erstmal kurz um die Tickets spielen. Wir spielen Wham oder Quatsch. Ich mache 2 Aussagen und nur eine ist richtig. Okay?
1: Mhm. Ja.
0: Also A, Wham waren die erste weltliche Popband, die in China auftrat. Oder B, George Michael musste sein Konzert abbrechen, weil ein Panda auf die Bühne lief.
1: Boah, dann gehe ich mal mit Antwort A.
0: Und das war vollkommen richtig. Herzlichen Glückwunsch.
1: Sehr cool, danke.
0: Dann wünsche ich dir ganz viel Spaß im Kino, meine liebe Vivi.
1: Sehr schön. Vielen Dank, liebe Daniel.
0: Wenn ihr auch Lust habt, morgen diese super coole Musikfilm-Doku von Wham im Kino zu sehen, dann in genau einer Stunde eure Chance wieder. Und wir alle kriegen sie jetzt. Sie gehören zu den 80ern wie Clairasil auf meine Haut damals. Wham und Freedom!

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1: Guten Tag. Bundeskanzler Merz hat nach dem CSD-Anschlag in Berlin politische Konsequenzen angekündigt. Es müsse jetzt unter anderem geklärt werden, warum der mutmaßliche Täter überhaupt auf freiem Fuß war. Harmonie-Reporterin Zoe Tassovali.
2: Auch aus der CSU kommt scharfe Kritik am Umgang mit dem mutmaßlichen Täter. Bayerns Innenminister Herrmann spricht von einer Katastrophe. Er hält es für unverständlich, dass der Mann auf freiem Fuß war und das, obwohl er wegen Vorbereitung einer schweren staatsgefährdeten Gewalttat verurteilt war. CSU-Chef Söder fordert deshalb einen härteren Umgang mit islamistischen Gefährdern.
1: Das Personalkarussell bei der CDU ist jetzt beschlossene Sache. Bundeskanzler Merz bestätigte am Mittag, dass Steffen Bilger neuer Verkehrsminister wird. Merz sagte, er bedauere die Hängepartie, denn ursprünglich sollte jemand anders Nachfolger von Ex-Minister Schnieder werden. Fix ist auch, dass die bisherige CDU-Schatzmeisterin Hoppermann neue Generalsekretärin der Partei wird. Alte Quittungen suchen und vielleicht auch ein bisschen fluchen, das steht in dieser Woche wieder für viele an. Denn am Freitag ist Stichtag für die Steuererklärung für alle, die keinen Steuerberater haben. Harmonie-Reporter Thomas Bremser.
3: Wer jetzt noch mehr Zeit braucht, weil etwa Unterlagen fehlen, sollte dem Finanzamt das mitteilen. Ein Antrag, die Frist zu verlängern, wird meist akzeptiert, vor allem wenn dafür gute Gründe vorliegen. Die Steuererklärung kann auch unvollständig abgegeben werden. Das sollte aber entsprechend vermerkt sein und die fehlenden Unterlagen sollten zügig nachgereicht werden. Die Steuererklärung viel zu spät abgeben kann teuer werden. Mindestens 25 Euro pro Monat werden fällig. Außerdem schätzen die Ämter dann oft die Steuergrundlage, oft zum Nachteil der Steuerzahler.
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4: Heute bleibt es bis zum Abend wechselnd bewölkt. Oberhalb vom Main hier und da auch mal Regen bei 23 bis 28 Grad. Nachts ist es klar bei 16 bis 11 Grad und morgen heiß und sonnig.
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4: Achtung, auf der A67 Darmstadt-Mönchhof-Dreieck zwischen Büttelborn und Groß-Gerau liegt ein Metallteil. A3 Frankfurt-Köln zwischen Kelsterbach und Wiesbadener Kreuz 2 Kilometer stockend und A7 Fulda-Würzburg zwischen Rasthof-Utrichshausen und Bad Brückenau-Volkersstau an der Baustelle. A44 Dortmund-Kassel zwischen Lichtenau und Warburg 5 Kilometer Stau und A44 Dortmund-Kassel zwischen Zierenberg und Kassel-Bad Wilhelmshöhe nochmal 3 Kilometer stockender Verkehr.
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4: Die Hälfte davon war Cock Robin. Kommt jetzt!

Schönen Nachmittag und ganz viel Spaß mit Dannys Popshow hier bei Harmony. Ich habe mal in einer Band gesungen. Nepper, Schlepper, schlechte Rapper. Bitte? Ja, da war der Name Programm. Und da bin ich mal aufgetreten im Vorprorgramm von Gildo Horn in den 90ern. Und am Tag vorher aber war Prince da. Und ich habe den kompletten Text vergessen, weil ich so aufgeregt war und die ganze Zeit an nichts anderes denken konnte, dass Prince da vorher stand. Und weil das aber hier ein 80er-Sender ist, habt ihr Glück gehabt und ich spiele euch nicht die Nepper, Schlepper, schlechten Rapper, sondern Prince. Jetzt mit Purple Rain von 84.

0: 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Wham! Live in China zu sehen, das muss damals in den 80ern der absolute Kracher gewesen sein. Und so selten, weil Wham! Waren damals die ersten aus dem Westen, die da eine Tour machen durften. Und darüber kommt morgen weltweit eine Musikdoku in die Kinos. Und zwar nur morgen. Und ihr seid dabei, umsonst, wenn er mitmacht, einfach anrufen 08000 98 5000 und eine Frage beantworten. Die ist so einfach, dass mir fast schon wieder ein bisschen peinlich ist, ne? Er kommt in voll vielen Kinos, diese Doku, 10 Days in China heißt die. Also bei euch um die Ecke sicher auch eins dabei. Wir zocken gleich um die Tickets. Ich hoffe, ihr seid dabei.
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0: 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Monday is Wham Day. Weil die 85 als erste westliche Band in China auftreten durften, für 10 Tage getourt sind die dort und jemand mit hatten, der das Ganze gefilmt hat, kommt dieses Material nur morgen ins Kino. Und das so emotional ist, hat tatsächlich noch keiner so gesehen. Und über die Mucke von Wham brauchen wir uns nicht unterhalten, die ist einfach der Kracher. Hören wir auch gleich einen Song. Vorher will ich aber noch die Tickets loswerden. An jetzt Harmonie-Hörerin Caro aus Messel. Die rufe ich zurück. So.
1: Ja, hallo.
0: Hallo Caro, bist ja so außer Atem. Woher musstest du jetzt ans Telefon rennen?
1: Von der Flureingangstür, also von der Wohnungseingangstür, Staubsauger ausmachen, Staubsauger die Ecke schmeißen. Was man so halt an seinem freien Tag tut.
0: Ja, genau. Und morgen brauchst du nicht frei haben, kannst auch erst abends gehen. Wenn du jetzt eine Frage beantwortest, dann siehst du Wham live in China. Aber musst gar nicht so weit fahren, sondern nur im Kino um die Ecke bei dir in Messel.
1: Okay.
0: pass auf, dann gibt es jetzt eine Frage, Caro. Warte mal, wo habe ich sie denn? Ich muss mir auch aufschreiben, ich kann das gar nicht auswendig. So, hier, also.
1: Wenn ich nicht weiß, leg ich auf.
0: Nein, das machst du nicht. Pass auf, es ist wirklich so einfach. Also, wir spielen Wham oder Quatsch. Da mache ich 2 Aussagen, nur eine ist richtig, ja?
1: Okay.
0: Gut. Für die Reise nach China hat Wham, also beide Jungs, extra Chinesisch gelernt und das komplette Konzert auf Chinesisch gesungen. Oder B, die Reise von Wham nach China wurde für einen Dokumentarfilm mit Kameras begleitet.
1: Letzteres.
0: Und das ist vollkommen richtig. Herzlichen Glückwunsch. Sie hat nicht aufgelegt und deswegen geht sie morgen ins Kino. Wham, 10 Days in China. Ich wünsche dir ganz viel Spaß.
1: Sehr cool, danke schön.
0: Ja, und eure Tickets umsonst für einen ganz exklusiven Kinofilm, der kommt nur morgen, wieder dann in einer Stunde. Vorher aber noch ein kracher Song. Hier sind Wham und I'm Your Man in Dannys Popshow beim 80er Radio Hamburg.

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1: Guten Tag. Bundeskanzler Merz hat nach dem Rücktritt von Jens Spahn seine Regierung mittlerweile neu aufgestellt. Viel Kritik gibt es dabei zum Umgang mit Ex-Verkehrsminister Schnieder in Sachen Nachfolger. Merz sagte dazu:
2: Aufgrund der relativ kurzen Zeit für die Abstimmung und auch der Absage eines möglichen Nachfolgers haben wir die Entscheidung am letzten Freitag nicht öffentlich verkündet. Ich habe darüber gestern auch noch einmal mit Patrick Schnieder gesprochen. Die Situation, die dadurch entstanden ist, bedauere ich persönlich sehr.
1: Schnieders CDU-Landesverband Rheinland-Pfalz fühlt sich durch das Verhalten vor den Kopf gestoßen. Die Landtagsfraktion kündigte an, den Kanzler bei der CDU-Klausur im September nicht treffen zu wollen. Die heftigen Waldbrände in Spanien und in Frankreich wüten weiter. Allerdings sprechen die Behörden von Fortschritten bei der Bekämpfung. Sowohl die Brände rund um Madrid als auch die an der französischen Atlantikküste hätten sich nicht weiter ausgebreitet. Doch schon jetzt gelten in beiden Ländern die Waldbrände als die größten der jüngsten Geschichte. Höhere Steuern auf Alkohol, dafür sind 2/3 der Deutschen, zeigt eine Umfrage für die kaufmännische Krankenkasse. Dass dadurch weniger getrunken wird, glauben aber die meisten nicht. Harmonie-Reporter Jan-Henner Reitze.
3: 20% mehr Steuern auf Schnaps. Auch Mischgetränke damit oder Sekt werden ab dem kommenden Jahr stärker besteuert. Eine große Mehrheit findet das gut. Die Bundesregierung erhofft sich knapp 500 Millionen Euro Mehreinnahmen im Jahr. Bei Bier und Wein bleibt alles wie es ist. Viele Befragte glauben, dass davon dann mehr getrunken wird, um der Steuererhöhung auszuweichen. 2/3 sind außerdem für ein komplettes Alkoholverbot für alle unter 18. Unter Aufsicht sind in Deutschland Bier und Wein bisher schon ab 14 erlaubt.
1: Mit seinen präparierten Leichen hat er Millionen Menschen fasziniert und schockiert. Jetzt ist der Körperweltenerfinder Gunther von Hagens laut dpa im Alter von 81 Jahren gestorben. Von Hagens litt schon seit Jahren an Parkinson.
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4: Heute bleibt es bis zum Abend wechselnd bewölkt. Oberhalb vom Main hier und da auch mal Regen bei 23 bis 28 Grad. Nachts dann klar bei 16 bis 11 Grad. Morgen heiß und sonnig.
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4: A3 Frankfurt-Würzburg zwischen Obertshausen und Hanau 3 Kilometer stockend. A7 Fulda-Würzburg zwischen Rastorf-Utrichshausen und Bad Brückenau-Volkers Stau. A44 Dortmund-Kassel zwischen Lichtenau und Warburg 5 Kilometer Stau. Und A44 Dortmund-Kassel zwischen Zierenberg und Kassel-Bad Wilhelmshöhe nochmal 3 Kilometer stockend. Verkehr.
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4: Und ein Dreiviertel davon ist von Holly Johnson.

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1: 27.05.1981. Liebes Tagebuch. Heute habe ich meine neuen 3-Fragezeichen-Kassetten das erste Mal gehört. Der grüne Geist und die flüsternde Mumie. Voll geil, ey. Fast so gut wie der Karpatenhund. Aber vom Gruselfaktor her kommt nichts an die 3 Fragezeichen und der seltsame Wecker ran. Das ist doch sowas von eklig, ey. Ich habe das immer vorgespult, wenn der angefangen hat zu schreien, weil ich sonst nachts nicht mehr schlafen kann. Habe ich wahrscheinlich ein bisschen zu oft gemacht. Bandsalat. Ich hasse das. Da wirst du so aggressiv, die Kassette da erstmal rauskriegen aus dem Rekorder, das ist schon irre schwer. Bringt aber auch nichts, wenn du da hart ziehst, weil sonst reißt der Mist. Frag mich übrigens, warum das so eine kackbraune Farbe hat, dieses Band. Kann man das nicht im schönen Pink oder so halten? Naja, jedenfalls hast du dir fast die Griffel gebrochen beim Rausholen und dann nochmal beim Wieder-Reinrollen mit dem Stift in dem Kassettenrädchen. Nach einer Dreiviertelstunde sitzt du dann schweißüberströmt da und verstehst leider gar nichts mehr vom Hörspiel. Außer das hier, das ist noch genauso geblieben. Bis Dani!
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0: ey, das Wochenende war so krass. Ich habe mir nochmal alle Videos von Wham reingezogen. Deswegen habe ich heute auch Augenringe bis zu den Knien. Die streiten sich da gerade übrigens um die besten Plätze mit meinem Busen. Aber darum soll es heute nicht gehen, sondern um eure Tickets für Wham 10 Days in China. Wham war die erste westliche Band, die damals Konzerte in China geben durfte, und da haben die in weiser Voraussicht einen Dokumentarfilmer mitgenommen. Dieses Material ist mega krass. Es gibt natürlich viele emotionale Momente und ganz, ganz viel Musik, und es kommt morgen für einen Tag weltweit in die Kinos. Auch in eins bei euch um die Ecke. Also wenn ihr Bock auf Kino habt, dann spielen wir gleich um die Tickets.
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ist Wham Day, weil Wham morgen mit einem Doku-Film in die Kinos kommt. Nur morgen kommt der da rein. Die sind damals als erste westliche Band in China aufgetreten für 10 Tage, 10 Konzerte, 10 Days in China. So heißt auch dieser Film und ich habe das damals schon irgendwie am Rande mitgekriegt, dass die so die erste westliche Band waren, aber die Tragweite dieser politischen Statements quasi habe ich auch heute erst gerafft. Bitte? Das wäre mit vielen Sachen so, du fängst dir gleich ein paar an. Ihr fangt jetzt Tickets für diesen super Doku-Musikfilm im Kino. Läuft bestimmt bei euch auch um die Ecke. Harmonie-Hörer Lothar aus Soest will mit seiner Frau gehen, hat er geschrieben per WhatsApp an die 06101 98 5000. Er sagt, seine Frau wäre früher so ein Wham-Fan gewesen, dass er sich nun wiederum George Michaels Frisur hat machen lassen, inklusive blonde Strähnchen und Föhnwelle. Sehr gut, dann wünsche ich euch ganz viel Spaß, ihr habt die Tickets gewonnen. Und wenn ihr jetzt auch Lust habt, morgen diese Musikfilm-Doku von Wham im Kino zu sehen, dann in genau einer Stunde eure Chance wieder. So, und wir kriegen sie jetzt alle. Und zwar mit The Edge of Heaven. Hier ist Wham.

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1: Guten Tag. Bundeskanzler Merz krempelt sein Personal ziemlich um, in seiner Partei und im Kabinett. Heute hat der CDU-Chef die Personalveränderungen vorgestellt. Unter anderem wird Steffen Bilger neuer Verkehrsminister und über den Rauswurf dessen Vorgängers Patrick Schnieder gibt es Ärger in der Partei. Harmonie-Reporter David Riemer.
2: Amtsvorgänger Schnieder stammt aus Rheinland-Pfalz. Dessen CDU-Landesverband hat wegen der Art und Weise des Rauswurfs nun ein geplantes Treffen mit dem Kanzler abgesagt. Begründung: Vertrauensverlust und mangelnde Wertschätzung. Auch in den Ostverbänden der CDU rumort es gewaltig. Der Ärger über Merz wird größer. Durch die Personalrochade ist es fast unmöglich, sich am Wahlkampfstand auf Landesthemen zu konzentrieren. Das sagte Sachsen-Anhalts Ministerpräsident Schulze im Radiointerview. Dort wird Anfang September ein neuer Landtag gewählt.
1: Bundeskanzler Merz hat nach dem CSD-Anschlag in Berlin politische Konsequenzen angekündigt. Es müsse jetzt unter anderem geklärt werden, warum der mutmaßliche Täter überhaupt auf freiem Fuß war. Harmonie-Reporterin Zoe Tassovali.
3: Auch aus der CSU kommt scharfe Kritik am Umgang mit dem mutmaßlichen Täter. Bayerns Innenminister Herrmann spricht von einer Katastrophe. Er hält es für unverständlich, dass der Mann auf freiem Fuß war und das, obwohl er wegen Vorbereitung einer schweren staatsgefährdeten Gewalttat verurteilt war. CSU-Chef Söder fordert deshalb einen härteren Umgang mit islamistischen Gefährdern.
1: Eine weitere Negativschlagzeile von den deutschen Autobauern. Porsche baut in der Region Stuttgart weitere 5000 Stellen ab. Das aber möglichst sozialverträglich, teilten Unternehmen und Gesamtbetriebsrat mit. Im Gegenzug werde die Beschäftigungssicherung bis Ende 2035 verlängert. Kostet Venedig bald 50 Euro Eintritt? Diese Summe hat zumindest der neue Bürgermeister der Lagunenstadt ins Spiel gebracht. In einer Testphase seit Ostern hatte der Eintritt 10 Euro gekostet. Venedig hat damit mehr als 5 Millionen Euro eingenommen. Kritiker bemängeln aber, dass die Gebühr nicht gegen Massentourismus hilft. Weniger Besucher kamen demnach nicht.
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4: Das ist mal sonnig, mal ziemlich wolkig. Es gibt auch mal Regen, aber wenn, dann nur oberhalb vom Main. 28 Grad heute. Die Nacht ist klar, es geht runter auf 11 Grad. Morgen dann wieder heiß und sonnig.
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4: Achtung, auf der B3 im Bereich Frankfurt Süd zwischen Frankfurt-Sachsenhausen und dem Offenbacher Kreuz, da läuft jemand auf der Babenhäuser Landstraße rum. Direkt drauf. Also bitte fahrt in beiden Richtungen besonders vorsichtig. A3 Frankfurt-Würzburg zwischen Obertshausen und Hanau, 4 Kilometer stockend. Und A7 Fulda-Würzburg zwischen Rasthof-Utrichshausen und Bad Brückenau-Volkers Stau an der Baustelle. Da steht außerdem noch ein kaputter Lasser. Nur eine Spur ist frei. Da braucht er immer noch eine halbe Stunde länger. Und auch in der Gegenrichtung staut es sich. Da müsst ihr eine Viertelstunde mehr Zeit einplanen. Ansonsten noch A44 Dortmund-Kassel zwischen Zierenberg und Kassel-Bad Wilhelmshöhe, 3 Kilometer stockender Verkehr.
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0: Mal um das Jahr 84, da ist Tetris rausgekommen. Das ist irre, wenn man sich die Computerspieleentwicklung mal so anguckt. Ne? Da haben damals erwachsene Menschen wie die dreijährigen Bauklötze gestapelt. Bitte? Ach, du machst das immer noch? Naja, gut, aber trotzdem fanden wir das mega fortschrittlich damals. Mal sehen, was wir so in 42 Jahren über unsere Computerspiele jetzt denken, wie die jetzt gerade sind, ne? Ich erinnere mich auch an Raumschiff Enterprise in den 80ern. Da hatten die den Communicator, wo mit Bild telefoniert werden konnte, in so einem kleinen Kasten. Das ist schon krass, ne? Das ist dann irgendwie das Smartphone geworden. Von Planet zu Raumschiff, das dauert vielleicht noch 5 Minuten, aber ansonsten... Wo war ich? Ah ja, 84, da ist auch dieser Song hier rausgekommen. Viel Spaß!
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0: Leute, jetzt nochmal eure Wählscheibe hot gedreht, damit ihr dann morgen auch als Leute, die ihr Portemonnaie gar nicht belasten müssen, im Kino sitzt. Denn ich habe hier Tickets für eine super Musikdoku. Wham! 10 Days in China heißt die. Wham waren damals die ersten, die so als westliche Band in China spielen durften. 10 Konzerte, 10 Tage. Das ist super emotional. Da geht's auch mal ins Hotelzimmer. Wie haben sich die Jungs nach diesen Konzerten gefühlt? Wie sind die Fans da abgegangen? Das ist ja politisch da eher so ein bisschen Stock im Arschig gewesen damals. Und um es mal lax zu sagen, ja, so war es doch am Ende, ne? Und das wird alles eingefangen und natürlich auch die wunderbare Musik, die Wham gemacht haben. Könnt ihr alles in dieser Doku sehen. Die läuft, wie gesagt, nur morgen. Und ihr schwingt jetzt nochmal euer, vielleicht habt ihr ja sogar schon ein Tastentelefon, 08098 5000, und dann hören wir uns gleich und ihr sitzt morgen mit eurem Bobbes im Kinosessel. Viel Spaß!
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die allerletzten Tickets für Wham! 10 Days in China gehen jetzt raus. Kommen morgen, und zwar nur morgen, in die Kinos. Ein Doku-Musikfilm über ihre Zeit, die sie als erste westliche Band dort in China hatten. Richtig krass emotionales und auch politisch brisantes Material. Also könnt ihr euch angucken, lohnt sich auf jeden Fall. Und umsonst geht dahin. Harmonie-Hörer Jörg aus Düsseldorf hatte eine WhatsApp geschickt. Du hast gewonnen! Ganz viel Spaß! Den haben wir jetzt auch alle zusammen jetzt mit Wham! Und Bad Boys in Dannys Popshow beim 80er Radio Harmonie.

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1: Guten Tag. Bundeskanzler Merz hat nach dem Rücktritt von Jens Spahn seine Regierung mittlerweile neu aufgestellt. Viel Kritik gibt es dabei zum Umgang mit Ex-Verkehrsminister Schnieder in Sachen Nachfolger. Merz sagte dazu:
2: Aufgrund der relativ kurzen Zeit für die Abstimmung und auch der Absage eines möglichen Nachfolgers haben wir die Entscheidung am letzten Freitag nicht öffentlich verkündet. Ich habe darüber gestern auch noch einmal mit Patrick Schnieder gesprochen. Die Situation, die dadurch entstanden ist, bedauere ich persönlich sehr.
1: Schnieders CDU-Landesverband Rheinland-Pfalz fühlt sich durch das Verhalten vor den Kopf gestoßen. Die Landtagsfraktion kündigte an, den Kanzler bei der CDU-Klausur im September nicht treffen zu wollen. Bundeskanzler Merz kündigt nach dem CSD-Anschlag Konsequenzen an. Unter anderem wolle er prüfen lassen, wie die Bewegungsfreiheit potenzieller Gefährder beschränkt werden kann. Der mutmaßliche Attentäter war im Mai wegen Vorbereitung einer schweren staatsgefährdenden Gewalttat zu einer Bewährungsstrafe verurteilt worden und deshalb auf freiem Fuß. Die Jugendämter in Deutschland haben im vergangenen Jahr deutlich weniger Kinder und Jugendliche in Obhut genommen. Laut Statistischem Bundesamt liegt der Rückgang von 18% vor allem an der gesunkenen Zahl von unbegleiteten Minderjährigen aus dem Ausland. Gleichzeitig mussten die Ämter aber deutlich häufiger eingreifen, weil Kinder zu Hause körperlich oder psychisch misshandelt wurden.
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1: In der Autoindustrie in Deutschland jagt eine Hiobsbotschaft die nächste. Jetzt will Porsche rund um Stuttgart in den kommenden 9 Jahren weitere 5000 Stellen streichen. Betriebsbedingte Kündigungen sind im Gegenzug bis dahin ausgeschlossen, wie Unternehmen und Betriebsrat mitteilten. Das heißt auch, Tariferhöhungen werden bis 2035 zum Teil einbehalten, das Weihnachtsgeld sinkt und der Mitarbeiterbonus orientiert sich stärker am Unternehmenserfolg. Der Konzern reagiert mit dem Sparkurs auf massiv gebrochene Gewinne. Noch der Blick zur Frankfurter Börse. Da schließt der DAX ein gutes Prozent im Plus bei 25.361 Punkten.
0: 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Harmonie, das Hessenwetter.
3: Warm ist es noch und bleibt soweit trocken. Nachts klar bei 16 bis 11 Grad und morgen heiß und sonnig.
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3: Achtung, auf der A67 Darmstadt-Mönchhof-Dreieck zwischen Rüsselsheim-Ost und Mönchhof-Dreieck liegen Reifenteile. A7 Würzburg-Fulda zwischen Bad Brückenau-Wildflecken und Rasthof-Utrichshausen 3 Kilometer Stau und A44 Kassel-Dortmund zwischen Bräuner und Warburg 2 Kilometer Stau, da gab es einen Unfall. Passt auf euch auf, schönen Abend.
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1: Ein leises Bimmeln in der Ferne.
2: Ja.
1: Und alle rannten schnell nach draußen. Der Eiswagen fuhr im Sommer immer durch die Straßen. Der klingelte mit seiner Glocke und hielt dann an verschiedenen Stellen an. Und hektisch suchten wir dann die letzten Pfennige in den Hosentaschen und standen dann wirklich mit ganz großen Augen vor diesem Eiswagen. Und dann hieß es Schoko, Erdbeere oder Vanille. Ja, für 50 Pfennig gab es 2 Kugeln Eis. Der Wahnsinn, und es war so lecker. Ach ja, der Eiswagen, das war einfach ein Teil unserer Kindheit.

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1: Jux und Dollerei gibt's hier jeden Tag ab 2. Ja, das reimt sich. Goethe mit Ö und ohne H hätte seine wahre Freude an mir. 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Und da ging's jetzt auch um Wham. Die bringen nämlich einen Doku-Film über ihre 10 Tage, die sie in China Konzerte gegeben haben, raus. Also nicht die selber, ne? Es geht schlecht aus Gründen. Aber da habe ich mich, um mich vorzubereiten, hingesetzt und nochmal alle Videos von Wham, die es so gibt, reingezogen und deswegen auch Augenringe bis zu den Knien. Da streiten die sich übrigens gerade um die besten Plätze mit meinem Busen.
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1: Es gibt Länder, die sind so richtige musikalische Powerhouses. Irgendwie hat's nur keiner auf dem Schirm. Die wabern unterm Radar. Jonas ist hier für euch. Hallo, ich denke an ein Land, das steht total im Schatten vom großen Bruder. Und die gehören ja auch irgendwie so ein bisschen zusammen. Wales und England. Es kommen so richtig viele tolle Musikerinnen und Musiker aus diesem kleinen Land in der Mitte der britischen Hauptinsel. Das beste Beispiel, der Deja. Den kriegen viele von uns noch als Waliser auf die Kette. Tom Jones, aber es gibt ja noch so viel mehr. Beim Thema Rock'n'Roll macht dem in seiner Heimat keiner was vor. Shakin' Stevens. In Cardiff hat er das Licht der Welt erblickt. Ein paar Kilometer weiter westlich, da ist sie hier zwischen Möwengeschrei, Fischernetzen und Hafenmusik auf die Welt gekommen. Bonnie Tyler. Geboren unter dem roten Drachen der walisischen Flagge. Tommy, Stevie und Bonnie, die drei größten 80er-Stars aus Wales. Und wollen wir euch natürlich nicht vorenthalten. Walisische Pop-Power jetzt bei Harmony. 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

0: Inspektor Gadget, die Zeichentrickserie, brachte den Mann mit jeder Menge verrückter Extras im Körper, im Hut und im Mantel auf den TV-Schirm. Bei Inspektor Gadget kamen Rollschuhe aus den Schuhen, ein Hubschrauber aus dem Hut und Werkzeuge aus den Fingern.
1: Go, go, Gadgetarm!
0: Ja. Oder eben Teleskoparme, die gab's auch. Und es machte ja besonders Spaß, wenn bei ihm mal wieder was schief ging, denn er war oft ziemlich abgelenkt und auch tollpatschig. Am Ende halfen ihm aber oft seine Nichte Sophie und ihr Hund Fino aus der Klemme. Und zusammen bekamen sie Dr. Kralle immer wieder in den Griff.
2: Was für eine gute Gelegenheit. Die Rakete wird dich in die Ewigkeit befördern.
0: Inspektor Gadget war witzig, chaotisch und typisch 80er. Eine Serie voller Technik, Action und diesen, ja, besonderen Zeichentrick-Charme unserer Kindheit.
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